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1: Mit Hendrik Daum. Der Präsident des Deutschen Roten Kreuzes Gröhe fordert deutlich mehr Taschengeld im freiwilligen sozialen Jahr. Dem Redaktionsnetzwerk Deutschland sagte Gröhe, die Absolventen sollten mindestens den BAföG-Höchstsatz von rund 990 Euro bekommen. Derzeit erhalten sie zwischen 350 und etwa 650 Euro. Bei so einem geringen Taschengeld können es sich laut Gröhe nicht alle jungen Menschen leisten, einen Freiwilligendienst zu absolvieren. Zum Vergleich, der Wehrsold beginnt bei 2600 Euro brutto. In Deutschland fehlt es an allen Ecken und Enden an Wohnungen. Deshalb soll der Wohnungsbau jetzt beschleunigt werden. Dazu hat das Bundeskabinett eine Änderung des Baurechts beschlossen. Es geht unter anderem darum, Planungsverfahren zu verkürzen und transparenter zu machen. David Riemer berichtet.
2: Städte und Gemeinden sollen noch leichter gegen sogenannte Schrottimmobilien vorgehen können. In extremen Fällen könnte dann sogar eine Enteignung möglich sein. Neu ist außerdem, Kommunen mit angespanntem Wohnungsmarkt können künftig ein überragendes öffentliches Interesse für Wohnungsbau erklären. Dadurch soll die Bauplanung statt auf 5 bis 15 Jahren künftig in etwa 2 Jahren abgeschlossen werden können.
1: Die Sicherheitsbehörden sollen mehr Befugnisse für die Abwehr von Cyberangriffen erhalten. Das Bundeskabinett hat einen entsprechenden Gesetzentwurf ebenfalls gebilligt. So soll es dem Bundeskriminalamt und der Bundespolizei künftig zum Beispiel möglich sein, Datenverkehr umzuleiten oder zu blockieren oder in schweren Fällen Daten auch zu löschen. Was tun, um den Verkehr auf der Brenner-Autobahn zu entzerren? Bayern, Südtirol und das Trentino wollen dazu eine variable Lkw-Maut auf der Brenner-Autobahn prüfen. Eine Machbarkeitsstudie soll noch in diesem Jahr klären, ob höhere Gebühren zu Stoßzeiten den Verkehr entspannen könnten. Die Brenner-Autobahn sorgt schon lange für Diskussionen. Jetzt am Samstag demonstrieren Anwohner gegen den vielen Verkehr. Die Autobahn ist deshalb dann stundenlang komplett gesperrt. Bei den French Open in Paris hat Alexander Zverev die dritte Runde erreicht. Der beste deutsche Tennisprofi gewann am Abend souverän in 3 Sätzen gegen den Tschechen Tomáš Machac. 089
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1: Mit Hendrik Daum. Zum heutigen Internationalen Tag der Frauengesundheit hat Bundesgesundheitsministerin Wagen Fortschritte bei dem Thema angemahnt. Den Funke-Medien sagte sie, Frauen verdienten eine medizinische Gesundheitsversorgung, die ihr Geschlecht besser berücksichtige. Viel zu lange sei ignoriert worden, dass Frauen andere gesundheitliche Beschwerden und Symptome haben als Männer. Wagen betonte, weil viele Krankheiten und Medikamente hauptsächlich an Männern erforscht würden, erhielten Frauen teils falsche Dosierungen. Das US-Militär hat neue Angriffe auf den Iran geflogen. Ein Regierungsvertreter sagte, Ziel in der Nacht sei ein Militärgelände gewesen, von dem eine Bedrohung für US-Streitkräfte und auch den Schiffsverkehr in der Straße von Hormuz ausgegangen sei. Dabei handelt es sich offenbar um einen iranischen Stützpunkt in der Nähe der Stadt Bandar Abbas. Von dort hat der Iran auch Explosionen gemeldet. Die Umfragewerte für Bundeskanzler Merz, sie sind im Keller und auch in den eigenen Reihen scheint der Rückhalt jetzt zu schwinden. Die Bild und der Stern berichten, dass es innerhalb der Union Spekulationen über einen möglichen Kanzlerwechsel gibt. Als möglicher Nachfolger wird demnach NRW-Ministerpräsident Wüst gehandelt. Das Umfeld von Merz hat mittlerweile die Berichte scharf zurückgewiesen. In New York soll im Juli das Skelett von einem Tyrannosaurus Rex versteigert werden und das könnte bis zu 30 Millionen Dollar einbringen. Laut dem Auktionshaus Sotheby's handelt es sich um eines der größten und komplettesten T-Rex-Skelette, die jemals gefunden worden sind. Es wurde im US-Bundesstaat South Dakota ausgegraben und ist rund 67 Millionen Jahre alt. Die deutsche Fußballnationalmannschaft ist in die Vorbereitung auf die Weltmeisterschaft gestartet. Bundestrainer Nagelsmann versammelte seine Spieler in Herzogenaurach. Der Coach setzt auch auf den Team-Spirit.
2: Klar, ich habe der Mannschaft schon mitgegeben, dass wir jetzt für die nächsten Wochen wie eine Familie sind. Und das finde ich das Entscheidende, dass jeder das Vertrauen zu seinem Nebenmann, zu seiner Nebenfrau hat im gesamten Team, in der Mannschaft, aber natürlich auch im ganzen Staff, dass wir wissen, dass jeder am selben Strang zieht, dass da nichts zwischen Spielern ist, zwischen Trainerteam, nichts irgendwie schwelzt und jeder immer offen die Dinge auch anspricht.
1: Das nächste Testspiel dann am Sonntag gegen Finnland, allerdings ohne Manuel Neuer. Er soll seine Verletzung an der Wade auskurieren. Oliver Baumann wird dann im Tor stehen.
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2: Zwei tolle Sommertage liegen nochmal vor uns. Heute Sonne pur, warm, aber nicht ganz so drückend heiß, bis zu 27 Grad. Und der Wettertrend für München und Umgebung. Morgen sonnig bei 30 Grad, ab Samstag wechselhafter.
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3: Mit Hendrik Daum einen schönen guten Morgen. Der Präsident des Deutschen Roten Kreuzes Gröhe fordert deutlich mehr Taschengeld im freiwilligen sozialen Jahr. Dem Redaktionsnetzwerk Deutschland sagte Gröhe, die Absolventen sollten mindestens den BAföG-Höchstsatz von rund 990 Euro bekommen. Derzeit erhalten sie zwischen 350 und 650 Euro. Bei so einem geringen Taschengeld können es sich laut Gröhe nicht alle jungen Menschen leisten, einen Freiwilligendienst zu absolvieren. Zum Vergleich, der Wehrsold beginnt bei 2.600 Euro brutto. Wer sich heute in einer Postbankfiliale persönlich oder auch über ein Postbank-Callcenter am Telefon beraten lassen will, der muss länger warten als sonst. Denn die Gewerkschaft Verdi hat die Beschäftigten zum Warnstreik aufgerufen. Damit soll der Druck in den laufenden Tarifgesprächen erhöht werden, wie Lea Matschulat berichtet.
4: Für die etwa 9000 Beschäftigten bei der Postbank verlangt Verdi 8% mehr Geld, mindestens aber 300 Euro pro Monat. Und um den Druck zu erhöhen, werden Postbankbeschäftigte heute auch bei der Hauptversammlung der Deutschen Bank in Frankfurt-Main protestieren. Die Postbank gehört zur Deutschen Bank.
3: Die deutschen Sicherheitsbehörden sollen mehr Befugnisse für die Abwehr von Cyberangriffen erhalten. Das Bundeskabinett hat einen entsprechenden Gesetzentwurf gebilligt. So soll es dem Bundeskriminalamt und der Bundespolizei künftig zum Beispiel möglich sein, Datenverkehr umzuleiten oder zu blockieren oder in schweren Fällen Daten auch zu... Urlauber und Badegäste bekommen es gerade mit, wenn sie auf den Bodensee schauen. Das Wasser im größten See Deutschlands steht derzeit so niedrig wie selten um diese Jahreszeit. Schiffe der Bodenseeflotte müssen neu planen, Badende müssen weiter bis ins tiefere Wasser laufen und Vogelkundler machen sich Sorgen um mehrere Arten, weil deren Brutplätze jetzt plötzlich auf dem Trockenen liegen. Die deutsche Fußballnationalmannschaft ist in die Vorbereitung auf die Weltmeisterschaft gestartet. Bundestrainer Nagelsmann versammelte seine Spieler in Herzogenaurach und setzt jetzt auch auf den Team Spirit.
5: Klar, ich habe der Mannschaft schon mitgegeben, dass wir jetzt für die nächsten Wochen wie eine Familie sind. Und das finde ich das Entscheidende, dass jeder das Vertrauen zu seinem Nebenmann, zu seiner Nebenfrau hat, im gesamten Team, in der Mannschaft, aber natürlich auch im ganzen Staff, dass wir wissen, dass jeder am selben Strang zieht.
3: Das nächste Testspiel dann am Sonntag gegen Finnland, allerdings ohne Manuel Neuer. Er soll erst seine Verletzung an der Wade auskurieren. Oliver Baumann wird dann im Tor stehen.
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6: Guten Morgen zu euch in die Autos und so haben wir das gern in den Pfingstferien. Die Straßen sind frei.
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6: Der erste Blitzer, der steht in Garching in der Schleißheimer Straße. Gute Fahrt.
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2: Nochmal zwei richtig schöne Sommertage liegen vor uns. Heute Sonne pur, warm, aber nicht so drückend, bis zu 27 Grad. Und der Wettertrend für München und Umgebung: morgen sonnig bei 30 Grad. Ab Samstag wird's langsam unbeständiger.
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10: Guten Morgen zu euch in die Autos. Und da sind wir schnell durch. Die Straßen sind frei.
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10: Der aktuellste im Landkreis Freising, in Eching in der Hauptstraße. Gute Fahrt.
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7: Zwei tolle Sommertage liegen nochmal vor uns. Heute Sonne pur, warm, aber nicht ganz so drückend heiß, bis zu 27 Grad. Und der Wettertrend für München und Umgebung. Morgen sonnig bei 30 Grad, ab Samstag wechselhafter.
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8: Nicolas Pinkernell, guten Morgen. Das Chaos auf der S-Bahn-Stammstrecke ist aktuell groß. 089 Kult München-Reporterin Julia Kafka. Die Sperrung zwischen Pasing und Donnersberger Brücke sollte eigentlich heute enden, tut sie aber nicht.
9: Ja, richtig. Tatsächlich kam am Nachmittag die Hiobsbotschaft von der Bahn, nach der alle Pendler erstmal durchatmen müssen. Die Bauarbeiten haben sich unerwartet verzögert und nun ist nicht heute Nacht Schluss mit der Sperre, sondern erst morgen am Freitagabend. Reisende können laut Bahn weiter auf Regional- und Fernverkehrszüge sowie Ersatzbusse ausweichen.
8: Viel Verkehr auf der Brenner-Autobahn, das kennen die meisten hier in München. Bayern, Südtirol und das Trentino wollen das ändern. Und zwar mit einer variablen Lkw-Maut. Zu den Stoßzeiten soll sie höher liegen, dadurch sollen weniger Lkw dann unterwegs sein. Eine Machbarkeitsstudie soll noch in diesem Jahr klären, ob das funktioniert. Übermorgen demonstrieren Anwohner gegen den Brennerverkehr. Die Autobahn ist deswegen stundenlang gesperrt. Für Instagram, Facebook und WhatsApp gibt es bald kostenpflichtige Plus-Versionen. Das hat der Mutterkonzern Meta angekündigt. Wenn man aktuell für Instagram zahlt, bekommt man keine Werbung. Künftig sollen Plus-Abonnenten dann etwa sehen, wer das Profil angeschaut hat. Bei WhatsApp sind individuelle Klingeltöne oder Premium-Sticker geplant. Der Tierpark Hellerbrunn bekommt ja zwei Riesenpandas. Um Platz dafür zu schaffen, hat der Tierpark seine Paviane verschenkt. Sie sind nach Bosnien und Algerien umgezogen. Alles habe geklappt und den Tieren geht's gut, so der Tierpark. Immer aktuell informiert, das waren die 089 Kultnachrichten.
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10: Obacht auf der 95 Richtung Garmisch-Partenkirchen, Höhe Kreuzhof in der Baustelle. Da liegen mehrere Leitbalken auf der linken Spur.
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10: Mosach, die Max-Born-Straße einwärts und in Garching auf der Schleißheimer Straße stehen sie. Gute Fahrt.
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11: Wunderschönen Donnerstagmorgen, Konrad Schwarz hier.

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1: Seid ihr bereit für ein Mitsing-Event in München? Sing Along, ja, das große Mitsing-Event lädt ein, gemeinsam mit Hunderten von Menschen die größten Hits der 80er und frühen 90er zu singen und lässt vergessene Erinnerungen wieder aufleben. Das Ganze im Filmcasino München. 22€ Eintritt, 20 Uhr. Geht's los. Schauen wir ins Deutsche Theater, da gibt's den kleinen Horrorladen. 19:30 geht's los, 29€ Eintritt. 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Ja, dann lasst euch in das schrägste Blumengeschäft aller Zeiten entführen. 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

0: Schönen guten Morgen mit 089 Kult und große Ehre für Armin Laschet. Könnt ihr euch noch an Armin Laschet erinnern? Ja, auf jeden Fall, der CDU-Politiker soll neuer Aalkönig von Bad Honnef werden. Ist kein Scherz, die feierliche Krönung ist am 30. Oktober geplant. Vorausgesetzt, Laschet lässt sich vorher nicht noch dabei filmen, wie er über einen Aal lacht. Aber weiter.
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12: Nochmal zwei richtig schöne Sommertage liegen vor uns. Heute Sonne pur, warm, aber nicht so drückend, bis zu 27 Grad. Und der Wettertrend für München und Umgebung. Morgen sonnig bei 30 Grad. Ab Samstag wird's langsam unbeständiger.
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14: Obacht, auf der A96 Richtung München zwischen Oberpfaffenhofen und Gemmering Süd. Da liegt eine Schaufel auf den beiden linken Spuren. Und Obacht auf der A99 Westumfahrung Richtung Lindau im Allacher Tunnel. Da liegt ein Kanister auf der Autobahn.
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14: Mosach, die Max-Born-Straße einwärts und in Garching auf der Schleißheimer Straße stehen sie. Gute Fahrt.
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15: Schönen Donnerstag. Starten wir rein in den Tag. Hier ist Konrad Schwarz. Guten Morgen.

Guten Morgen mit 089 Kult und eine britische Studie hat jetzt ergeben, wenn man sich regelmäßig Kälte aussetzt, kann das beim Abnehmen helfen. Ja? Gut, jetzt hoffen wir einfach mal, dass es auch hilft. Wenn man Eis isst.

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1: Und da feiern wir heute einen 58. Geburtstag der australisch-britischen Sängerin Kylie Minogue. Herzlichen Glückwunsch und hier natürlich einer ihrer Hits auf 089 Kult.

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10: Zwei tolle Sommertage liegen nochmal vor uns. Heute Sonne pur, warm, aber nicht ganz so drückend heiß, bis zu 27 Grad. Und der Wettertrend für München und Umgebung: morgen sonnig bei 30 Grad, ab Samstag wechselhafter.
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11: Mit Nicolas Pinkanel, guten Morgen. Die Stammstreckensperrung sorgt für regelrechte Menschenmassen am Hauptbahnhof. Die Bahn will gegen das Chaos jetzt vorgehen. S-Bahnen sollen etwa, falls möglich, in der Haupthalle halten, nicht mehr im engen Flügelbahnhof. Außerdem sollen mehr Bahnmitarbeiter die Ströme lenken. 089 Kult München-Reporterin Julia Kafka, denn die Sperrung wird verlängert.
12: Genau, eigentlich sollte die Stammstreckensperrung zwischen Pasing und dem Hauptbahnhof heute Nacht aufgehoben werden. Doch nun bleibt der Abschnitt bis morgen Abend dicht. Der Grund: die Bauarbeiten haben sich unerwartet verkompliziert, sagt die Bahn. Es wurden wohl 5 Betonfundamente unter der Geländeoberkante entdeckt. 2 davon liegen direkt im Bereich der künftigen Trasse.
11: Wer innerorts am Steuer nur 2 Sekunden aufs Handy schaut, fährt gut 30 Meter blind. Der Automobilclub ACE will auf das Thema aufmerksam machen. Deswegen zählt er heute an Kreuzungen hier in München, wie viele Autofahrer ihr Handy nutzen. Bestrafen kann er aber niemanden. WhatsApp Plus, Instagram Plus oder auch Facebook Plus. Der Mutterkonzern Meta führt künftig weltweit kostenpflichtige Premium-Versionen seiner Apps ein. Auf Instagram soll man damit etwa Stories anschauen können, ohne dass der Ersteller das sieht. Die Abos sollen zwischen $3 und $4 kosten. Etwa bei Instagram kann man in der EU schon ein werbefreies Abo buchen. Heute sind bis zu 250 Soldaten im Norden von München und im südlichen Kreis Freising unterwegs. Das ist allerdings kein Ernstfall, sondern ein sogenannter Orientierungsmarsch. Die Gruppen sind unter anderem im Bereich um den Speichersee Ismaning oder in der Nähe von Garching unterwegs. Immer aktuell informiert, das waren die 089 Kultnachrichten.
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13: Obacht auf der A99 Ostumfahrung Richtung Salzburg. Zwischen Ottobrunn und Kreuz Süd liegt ein Metallrohr auf der Autobahn. Und Stau auf dem Mittleren Ring zwischen Donnersberger Brücke und Olympiapark. Grund ist die Baustelle, 9 Minuten on top.
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13: Unter anderem Trudering, die Wasserburger Landstraße einwärts und in Dachau auf der alten Römerstraße. Gute Fahrt.
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14: Wunderschönen Donnerstagmorgen, hier ist Konrad Schwarz. Servus.

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1: Und wir gehen zurück an den 28. Mai 1966 und liebe Fußballfans in München, liebe Blauen, jetzt müsst ihr tapfer sein. Vor 60 Jahren gewinnt der TSV 1860 München erstmals die deutsche Fußballmeisterschaft. Lassen wir einfach so stehen. Wer weiß, was die Zukunft bringt.

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1: Seid ihr bereit für ein Mitsing-Event in München? Sing Along, ja, das große Mitsing-Event, lädt ein, gemeinsam mit hunderten von Menschen die größten Hits der 80er und frühen 90er zu singen und lässt vergessene Erinnerungen wieder aufleben. Das Ganze im Filmcasino München. 22€ Eintritt, 20 Uhr geht's los. Schauen wir ins Deutsche Theater, da gibt's den kleinen Horrorladen. 19:30 geht's los, 29€ Eintritt. 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
11: Nochmal zwei richtig schöne Sommertage liegen vor uns. Heute Sonne pur, warm, aber nicht so drückend, bis zu 27 Grad. Und der Wettertrend für München und Umgebung. Morgen sonnig bei 30 Grad. Ab Samstag wird's langsam unbeständiger.
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13: Stau auf der 99 West, Umfahrung Richtung Nürnberg in der Eschenrieder Spange. 9 Minuten plus. Und weiter Stau auf dem Mittleren Ring zwischen Donnersberger Brücke und Olympiapark wegen der Baustelle. Ihr braucht aktuell 11 Minuten länger.
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13: Unter anderem Trudering, die Wasserburger Landstraße einwärts und in Dachau auf der alten Römerstraße. Gute Fahrt.
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5: Wunderschönen Donnerstagmorgen, Konrad Schwarz hier, servus.

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1: Ja, und da hat ein Münchner Schlagzeuger Geburtstag. Florian Weber wird heute 52 Jahre alt. Richtig, Schlagzeuger der Sportfreunde Stiller. 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
12: Zwei tolle Sommertage liegen nochmal vor uns. Heute Sonne pur, warm, aber nicht ganz so drückend heiß, bis zu 27 Grad. Und der Wettertrend für München und Umgebung: morgen sonnig bei 30 Grad, ab Samstag wechselhafter.
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13: Mit Nicolas Pinkernell, guten Morgen. Das Chaos auf der S-Bahn-Stammstrecke ist aktuell groß. 089 Kult München-Reporterin Julia Kafka: Die Sperrung zwischen Pasing und Donnersberger Brücke sollte eigentlich heute enden, tut sie aber nicht.
14: Ja, richtig. Tatsächlich kam am Nachmittag die Hiobsbotschaft von der Bahn, nach der alle Pendler erstmal durchatmen müssen. Die Bauarbeiten haben sich unerwartet verzögert und nun ist nicht heute Nacht Schluss mit der Sperre, sondern erst morgen am Freitagabend. Reisende können laut Bahn weiter auf Regional- und Fernverkehrszüge sowie Ersatzbusse ausweichen.
13: Viel Verkehr auf der Brenner-Autobahn, das kennen die meisten hier in München. Bayern, Südtirol und das Trentino wollen das ändern. Und zwar mit einer variablen Lkw-Maut. Zu den Stoßzeiten soll sie höher liegen, dadurch sollen weniger Lkw dann unterwegs sein. Eine Machbarkeitsstudie soll noch in diesem Jahr klären, ob das funktioniert. Übermorgen demonstrieren Anwohner gegen den Brennerverkehr. Die Autobahn ist deswegen stundenlang gesperrt. Für Instagram, Facebook und WhatsApp gibt es bald kostenpflichtige Plus-Versionen. Das hat der Mutterkonzern Meta angekündigt. Wenn man aktuell für Instagram zahlt, bekommt man keine Werbung. Künftig sollen Plus-Abonnenten dann etwa sehen, wer das Profil angeschaut hat. Bei WhatsApp sind individuelle Klingeltöne oder Premium-Sticker geplant. Der Tierpark Hellerbrunn bekommt ja zwei Riesenpandas. Um Platz dafür zu schaffen, hat der Tierpark seine Paviane verschenkt. Sie sind nach Bosnien und Algerien umgezogen. Alles habe geklappt und den Tieren geht's gut, so der Tierpark. Immer aktuell informiert, das waren die 089 Kultnachrichten.
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15: Obacht auf der A995 Richtung Kreuz Süd in der Überleitung auf die A8 Richtung Salzburg. Da liegt ein Spanngurt auf der rechten Spur. Dann weiter Stau auf der A99 Westumfahrung Richtung Nürnberg in der Eschenrieder Spange. 9 Minuten on top. Und es staut sich nach wie vor auf dem mittleren Ring zwischen Donnersberger Brücke und Olympiapark wegen der Baustelle. Ihr braucht aktuell 16 Minuten länger.
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15: Mosach, die Pelkofenstraße einwärts und im Landkreis Fürstenfeldbruck in Olching auf der Palzweiser Straße. Gute Fahrt.
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17: Schönen Donnerstag, starten wir rein in den Tag. Hier ist Konrad Schwarz, guten Morgen.

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1: Seid ihr bereit für ein Mitsing-Event in München? Sing Along, ja, das große Mitsing-Event lädt ein, gemeinsam mit hunderten von Menschen die größten Hits der 80er und frühen 90er zu singen und lässt vergessene Erinnerungen wieder aufleben. Das Ganze im Filmcasino München. 22€ Eintritt, 20 Uhr geht's los. Schauen wir ins Deutsche Theater, da gibt's den kleinen Horrorladen. 19:30 geht's los, 29€ Eintritt. Seid ihr bereit für einen Abend voll schwarzer Humor, mitreißender Musik und überraschenden Wendungen? Ja, dann lasst euch in das schrägste Blumengeschäft aller Zeiten entführen. Mit Der kleine Horrorladen kommt das weltbekannte und aber auch bissige wie schmissige Broadway-Musical von Alan Menken und Howard Ashman in einer brandneuen Inszenierung auf die Bühne in München.
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Jetzt Aha mit The Sun Always Shines on TV. An einem düsteren, verregneten Tag kommen Aha aus dem Studio in ihr Hotelzimmer. Sie schmeißen sich aufs Bett, schalten den Fernseher ein und der Moderator sagt dort: Es ist zwar heute ein regnerischer Tag, aber wie immer scheint die Sonne im Fernsehen. Dieser Satz hat die Jungs von Aha inspiriert. Und das, obwohl wir doch alle wissen, dass die Sonne nur im Radio so richtig scheint. Darum geht's im Hit von Aha. The Sun Always Shines on TV. 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
15: Nochmal zwei richtig schöne Sommertage liegen vor uns. Heute Sonne pur, warm, aber nicht so drückend, bis zu 27 Grad. Und der Wettertrend für München und Umgebung. Morgen sonnig bei 30 Grad. Ab Samstag wird's langsam unbeständiger.
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17: Stau in Moser auf der Dachauer Straße, Einwärtshöhe Westfriedhof. Ihr verliert 16 Minuten.
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17: Schwanthaler Höhe, die Riedlerstraße, beidseitig und den Hohenbrunnen auf der Taufkirchener Straße. Gute Fahrt.
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18: Wunderschönen Donnerstagmorgen, hier ist Konrad Schwarz. Servus.

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1: Wir gehen zurück an den 28. Mai 1983. Ja, die Münchner tragen Stirnbänder, Neonklamotten und tanzen zu Richtig Flashdance. What a Feeling. Heute vor 43 Jahren. Euer Platz 1.

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14: Zwei tolle Sommertage liegen nochmal vor uns. Heute Sonne pur, warm, aber nicht ganz so drückend heiß, bis zu 27 Grad. Und der Wettertrend für München und Umgebung: morgen sonnig bei 30 Grad, ab Samstag wechselhafter.
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15: Nicolas Pinkanell, guten Morgen. Die Stammstreckensperrung sorgt für regelrechte Menschenmassen am Hauptbahnhof. Die Bahn will gegen das Chaos jetzt vorgehen. S-Bahnen sollen etwa, falls möglich, in der Haupthalle halten, nicht mehr im engen Flügelbahnhof. Außerdem sollen mehr Bahnmitarbeiter die Ströme lenken. 089 Kult München-Reporterin Julia Kafka, denn die Sperrung wird verlängert.
16: Genau, eigentlich sollte die Stammstreckensperrung zwischen Pasing und dem Hauptbahnhof heute Nacht aufgehoben werden. Doch nun bleibt der Abschnitt bis morgen Abend dicht. Der Grund: die Bauarbeiten haben sich unerwartet verkompliziert, sagt die Bahn. Es wurden wohl 5 Betonfundamente unter der Geländeoberkante entdeckt. 2 davon liegen direkt im Bereich der künftigen Trasse.
15: Wer innerorts am Steuer nur 2 Sekunden aufs Handy schaut, fährt gut 30 Meter blind. Der Automobilclub ACE will auf das Thema aufmerksam machen. Deswegen zählt er heute an Kreuzungen hier in München, wie viele Autofahrer ihr Handy nutzen. Bestrafen kann er aber niemanden. WhatsApp Plus, Instagram Plus oder auch Facebook Plus. Der Mutterkonzern Meta führt künftig weltweit kostenpflichtige Premium-Versionen seiner Apps ein. Auf Instagram soll man damit etwa Stories anschauen können, ohne dass der Ersteller das sieht. Die Abos sollen zwischen 3 und 4 Dollar kosten. Etwa bei Instagram kann man in der EU schon ein werbefreies Abo buchen. Heute sind bis zu 250 Soldaten im Norden von München und im südlichen Kreis Freising unterwegs. Das ist allerdings kein Ernstfall, sondern ein sogenannter Orientierungsmarsch. Die Gruppen sind unter anderem im Bereich um den Speichersee Ismaning oder in der Nähe von Garching unterwegs. Immer aktuell informiert, das waren die 089 Kult-Nachrichten.
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18: Weiter Obacht in der Innenstadt auf der Sonnenstraße Ecke Schwanthaler nach dem Unfall und Stau auf dem Mittleren Ring zwischen A9 und Englischer Garten. 8 Minuten kommen hier und top.
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18: In Nymphenburg die Menzinger Straße auswärts und in Garching auf der Schleißheimer Straße stehen sie. Gute Fahrt.
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19: Wunderschönen Donnerstagmorgen, Konrad Schwarz hier. Servus.

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1: Und wir gehen zurück an den 28. Mai 1966 und liebe Fußballfans in München, liebe Blauen, jetzt müsst ihr tapfer sein. Vor 60 Jahren gewinnt der TSV 1860 München erstmals die deutsche Fußballmeisterschaft. Lassen wir einfach so stehen. Wer weiß, was die Zukunft bringt.

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1: Nochmal zwei richtig schöne Sommertage liegen vor uns. Heute Sonne pur, warm, aber nicht so drückend, bis zu 27 Grad. Und der Wettertrend für München und Umgebung. Morgen sonnig bei 30 Grad. Ab Samstag wird's langsam unbeständiger.
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17: Obacht, auf der A99 Ostumfahrung Richtung Salzburg zwischen Kreuz Ost und Haar gab es einen Unfall mit mehreren Autos. Die linke Spur ist dicht und es befinden sich Personen auf der Autobahn. Und Stau auf dem Mittleren Ring zwischen A95 und Candidstraße. Ihr braucht aktuell 7 Minuten länger.
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17: Auf dem Mittleren Ring Richtung Bogenhausen, kurz hinter der John F. Kennedy-Brücke und in Hohenbrunn auf der Taufkirchener Straße. Gute Fahrt.
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9: Zwei tolle Sommertage liegen nochmal vor uns. Heute Sonne pur, warm, aber nicht ganz so drückend heiß, bis zu 27 Grad. Und der Wettertrend für München und Umgebung. Morgen sonnig bei 30 Grad, ab Samstag wechselhafter.
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10: Nicolas Pinkernell, grüß Gott. Bundesverkehrsminister Schnieder dämpft die Hoffnung auf eine Verlängerung des Tankrabatts. Er hat heute gesagt, der Staat komme irgendwann an seine Grenze der Möglichkeiten. Stattdessen will Schnieder den Güterverkehr entlasten, denn der habe große Auswirkungen auf unseren Alltag. Wenn der Güterverkehr teurer wird, steigen etwa auch die Lebensmittelpreise. Noch nie sind so viele Autobesitzer vom Verbrenner aufs E-Auto umgestiegen wie im ersten Quartal des Jahres. Das zeigt das neue E-Barometer. Ein Grund ist demnach der Iran-Krieg, denn im März sind laut der Auswertung besonders viele umgestiegen. Den größten Anteil machen junge Menschen unter 40 aus. Wegen wenigen Minuten muss der FC Bayern jetzt eine Strafe von insgesamt 80.000 Euro zahlen. Die Spieler sind während der Bundesliga-Saison fünfmal zu spät zur Ausrüstungskontrolle gekommen. Deswegen wurden die Spiele teils einige Sekunden zu spät angepfiffen. Weil die DFL aber viel Wert auf Pünktlichkeit legt, gibt es diese Sanktionen. Der Traditionsladen Hirmer in der Kaufingerstraße ist jetzt eine Baustelle. Er hat einen Wasserschaden. Das Wasser ist vom fünften Stock aus über Decken und Wände nach unten geflossen. Im ganzen Haus sind jetzt Bereiche abgesperrt, deswegen fehlt dem Geschäft Platz. Um den zu schaffen, startet der Laden einen Ausverkauf. Immer aktuell informiert, das waren die 089 Kult-Nachrichten.
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11: Noch Stau auf der A99 Ostumfahrung Richtung Salzburg zwischen Kirchheim und Kreuz Ost wegen Bergungsarbeiten. Die sind jetzt aber fast fertig und der Stau sollte langsam abfließen.
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11: Auf dem mittleren Ring Richtung Bogenhausen, kurz hinter der John F. Kennedy-Brücke und in Hohenbrunn auf der Taufkirchener Straße. Gute Fahrt.
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15: Nochmal 2 richtig schöne Sommertage liegen vor uns. Heute Sonne pur, warm, aber nicht so drückend, bis zu 27 Grad. Und der Wettertrend für München und Umgebung. Morgen sonnig bei 30 Grad. Ab Samstag wird's langsam unbeständiger.
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17: Es staut sich etwas auf dem Mittleren Ring an den Baustellen, sonst kommt ihr aktuell überall gut durch.
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17: Mosach, die Pellkuchenstraße einwärts und in Erding auf der Taufkirchener Straße. Gute Fahrt.
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15: Zwei tolle Sommertage liegen nochmal vor uns. Heute Sonne pur, warm, aber nicht ganz so drückend heiß, bis zu 27 Grad. Und der Wettertrend für München und Umgebung: morgen sonnig bei 30 Grad, ab Samstag wechselhafter.
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16: Nicolas Pinkernel, grüß Gott. Kein Tankrabatt mehr, dafür eine Entlastung für den Güterverkehr. Das stellt Bundesverkehrsminister Schnieder ab Juli in Aussicht. Dann läuft die Steuersenkung von 17 Cent auf Benzin und Diesel aus. Schnieder sagt, der Staat komme an seine Grenzen und der Güterverkehr habe große Auswirkungen auf den Alltag. Höhere Preise werden von der Branche weitergegeben. Lebensmittel und Waren, die wir täglich brauchen, kosten dadurch mehr, so Schnieder. Der Iran-Krieg sorgt laut einer neuen Auswertung dafür, dass immer mehr Menschen auf ein E-Auto umsteigen. Im ersten Quartal des Jahres haben das so viele wie noch nie getan. Und im März, also kurz nachdem die Spritpreise in die Höhe geschossen sind, gab es den größten Anstieg. Bundesgesundheitsministerin Wagen fordert, in der medizinischen Behandlung mehr auf die Unterschiede zwischen Frauen und Männern zu achten. In der Vergangenheit wurden viele Krankheiten und Medikamente vor allem an Männern erforscht. Bei Frauen werden Symptome deswegen häufig später oder sogar falsch behandelt. Zum Beispiel passen Medikamentdosierungen teils nicht. Hier bei uns in der Region wird es künftig ein Volksfest weniger geben. Das Erdinger Frühlingsfest findet nicht mehr statt. Grund sind die hohen Kosten, gleichzeitig kommen zu wenig Besucher, sagt der Veranstalter. Allein damit die Veranstaltung am ersten Tag starten kann, fallen Kosten von bis zu 80.000 Euro an. Immer aktuell informiert, das waren die 089 Kultnachrichten.
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17: Obacht's auf der A8 Richtung Salzburg zwischen Kreuz Süd und Holzkirchen. Da liegen Reifenteile auf der rechten Spur. Und auf dem mittleren Ring staut es sich noch etwas an den Baustellen. Sonst ist aktuell alles entspannt auf den Straßen.
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17: Schwanthaler Höhe auf der Riedlerstraße wird beidseitig geblitzt. Und in Dachau auf der alten Römerstraße. Gute Fahrt.
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15: Nochmal zwei richtig schöne Sommertage liegen vor uns. Heute Sonne pur, warm, aber nicht so drückend, bis zu 27 Grad. Und der Wettertrend für München und Umgebung. Morgen sonnig bei 30 Grad. Ab Samstag wird's langsam unbeständiger.
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17: Aktuell gibt's keine großen Staus.
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17: In der Isarvorstadt auf der Geierstraße wird einwärts geblitzt und in Neuried auf der Münchner Straße. Gute Fahrt.
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5: Zwei tolle Sommertage liegen noch mal vor uns. Heute Sonne pur, warm, aber nicht ganz so drückend, heiß, bis zu 27 Grad. Und der Wettertrend für München und Umgebung. Morgen sonnig bei 30 Grad, ab Samstag wechselhafter.
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10: Nicolas Pinkernell, grüß Gott. Bundesverkehrsminister Schnieder dämpft die Hoffnung auf eine Verlängerung des Tankrabatts. Er hat heute gesagt, der Staat komme irgendwann an seine Grenze der Möglichkeiten. Stattdessen will Schnieder den Güterverkehr entlasten, denn der habe große Auswirkungen auf unseren Alltag. Wenn der Güterverkehr teurer wird, steigen etwa auch die Lebensmittelpreise. Noch nie sind so viele Autobesitzer vom Verbrenner aufs E-Auto umgestiegen wie im ersten Quartal des Jahres. Das zeigt das neue E-Barometer. Ein Grund ist demnach der Iran-Krieg, denn im März sind laut der Auswertung besonders viele umgestiegen. Den größten Anteil machen junge Menschen unter 40 aus. Wegen wenigen Minuten muss der FC Bayern jetzt eine Strafe von insgesamt 80.000 Euro zahlen. Die Spieler sind während der Bundesliga-Saison fünfmal zu spät zur Ausrüstungskontrolle gekommen. Deswegen wurden die Spiele teils einige Sekunden zu spät angepfiffen. Weil die DFL aber viel Wert auf Pünktlichkeit legt, gibt es diese Sanktionen. Der Traditionsladen Hirma in der Kaufinger Straße ist jetzt eine Baustelle. Er hat einen Wasserschaden. Das Wasser ist vom fünften Stock aus über Decken und Wände nach unten geflossen. Im ganzen Haus sind jetzt Bereiche abgesperrt, deswegen fehlt dem Geschäft Platz. Um den zu schaffen, startet der Laden einen Ausverkauf. Immer aktuell informiert, das waren die 089-Kult-Nachrichten.
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13: Aktuell ist alles entspannt auf den Straßen, ihr kommt überall gut durch.
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13: Unter anderem in Bogenhausen auf der Einsteinstraße einwärts und im Landkreis Fürstenfeldbruck in Eichenau auf der Hauptstraße. Gute Fahrt!
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25: Wir sind mittendrin in der ersten Hitzewelle des Jahres. Heute nochmal 30 Grad, also unbedingt die Sonnencreme einpacken. Und der Wettertrend für München und Umgebung. Die nächsten zwei Tage bleiben weiter sonnig. Es wird aber minimal kühler bei bis zu 26 Grad.
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25: Hallo liebe Autofahrer, es läuft überall. Gute Fahrt.
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25: Geblitzt wird auf dem Mittleren Ring kurz nach der John F. Kennedy-Brücke in Richtung Bogenhausen und im Kreis Fürstenfeldbruck in Eichenau auf der Hauptstraße. Gute Fahrt.
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12: Es bleibt weiterhin sommerlich mit viel Sonne, aber heute wird es nicht mehr ganz so heiß mit 27 Grad. Und der Wettertrend für München und Umgebung. Morgen geht es genauso schön weiter. Erst am Samstag gibt es dann die ersten Hitzegewitter.
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13: Nicolas Pinkanel, grüß Gott. Kein Tankrabatt mehr, dafür eine Entlastung für den Güterverkehr. Das stellt Bundesverkehrsminister Schnieder ab Juli in Aussicht. Dann läuft die Steuersenkung von 17 Cent auf Benzin und Diesel aus. Schnieder sagt, der Staat komme an seine Grenzen und der Güterverkehr habe große Auswirkungen auf den Alltag. Höhere Preise werden von der Branche weitergegeben. Lebensmittel und Waren, die wir täglich brauchen, kosten dadurch mehr, so Schnieder. Der Iran-Krieg sorgt laut einer neuen Auswertung dafür, dass immer mehr Menschen auf ein E-Auto umsteigen. Im ersten Quartal des Jahres haben das so viele wie noch nie getan und im März, also kurz nachdem die Spritpreise in die Höhe geschossen sind, gab es den größten Anstieg. Bundesgesundheitsministerin Wagen fordert, in der medizinischen Behandlung mehr auf die Unterschiede zwischen Frauen und Männern zu achten. In der Vergangenheit wurden viele Krankheiten und Medikamente vor allem an Männern erforscht. Bei Frauen werden Symptome deswegen häufig später oder sogar falsch behandelt. Zum Beispiel passen Medikamentdosierungen teils nicht. Hier bei uns in der Region wird es künftig ein Volksfest weniger geben. Das Erdinger Frühlingsfest findet nicht mehr statt. Grund sind die hohen Kosten. Gleichzeitig kommen zu wenig Besucher, sagt der Veranstalter. Allein damit die Veranstaltung am ersten Tag starten kann, fallen Kosten von bis zu 80.000 Euro an. Immer aktuell informiert, das waren die 089 Kultnachrichten.
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12: Hallo liebe Autofahrer, die A8 in Richtung Salzburg. Bitte Vorsicht, zwischen dem Kreuz Süd und Hofoldinger Forst liegen Gegenstände auf der Fahrbahn. Und die A95 Richtung Garmisch-Partenkirchen zwischen Fürstenried und dem Dreieck Starnberg steht ein defekter LKW auf der rechten Spur.
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12: Geblitzt wird in Haidhausen auf der Ismaninger Straße auswärts und in Neuried auf der Münchner Straße. Gute Fahrt.
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15: Der Sommer geht munter weiter. 15 Sonnenstunden haben wir heute drin. Dazu 27 Grad in der Spitze. Und der Wettertrend für München und Umgebung. Morgen geht's genauso schön weiter. Am Samstag machen sich dann die ersten Gewitter zu uns auf den Weg.
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17: Uns ist nichts gemeldet. Ihr habt freie Fahrt.
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17: Auswärts meldet ihr geblitzt in der Auenstraße nach dem Baldeplatz.
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1: Seid ihr bereit für ein Mitsing-Event in München? Sing Along, ja, das große Mitsing-Event lädt ein, gemeinsam mit Hunderten von Menschen die größten Hits der 80er und frühen 90er zu singen und lässt vergessene Erinnerungen wieder aufleben. Das Ganze im Filmcasino München. 22 Euro Eintritt, 20 Uhr geht's los. Schauen wir ins Deutsche Theater, da gibt's den kleinen Horrorladen. 19:30 geht's los, 29 Euro Eintritt. Seid ihr bereit für einen Abend voll schwarzer Humor, mitreißender Musik und überraschenden Wendungen? Ja, dann lasst euch in das schrägste Blumengeschäft aller Zeiten entführen. Mit Der kleine Horrorladen kommt das weltbekannte und aber auch bissige wie schmissige Broadway-Musical von Alan Menken und Howard Ashman in einer brandneuen Inszenierung auf die Bühne in München.
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16: Es bleibt weiterhin sommerlich mit viel Sonne, aber heute wird es nicht mehr ganz so heiß mit 27 Grad. Und der Wettertrend für München und Umgebung. Morgen geht es genauso schön weiter. Erst am Samstag gibt es dann die ersten Hitzegewitter.
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16: Mit Julia Kafka, grüß Gott. Den Tankrabatt gibt es noch bis Ende Juni. Erwartungen an eine Verlängerung hat Bundesverkehrsminister Schnieder heute gedämpft. Gong 96.3-Reporterin Ursula Winkler, der Staat komme irgendwann an die Grenzen seiner Möglichkeiten, sagte er.
17: Künftig sieht Verkehrsminister Schnieder eher Entlastungsbedarf beim Güterverkehr. Er verweist auf dessen Auswirkungen. Diese Preise würden weitergegeben. Lebensmittel und Waren des täglichen Bedarfs würden teurer. Die Gefahr, dass es an den Zapfsäulen zu einem echten Kraftstoffmangel kommt oder Flugzeuge ohne Kerosin dastehen, sieht er zumindest kurzfristig nicht.
16: Die EU-Kommission hat wegen illegaler Produkte eine Strafe in Höhe von 200 Millionen Euro gegen den chinesischen Online-Marktplatz Temu verhängt. Das Unternehmen habe die Risiken und Schäden für Verbraucher nicht ordnungsgemäß bewertet und verstoße damit gegen EU-Recht, so die Kommission. Es wurden zum Beispiel zu viele schädliche Chemikalien in Babyspielzeug festgestellt. Heute ist Internationaler Tag der Frauengesundheit. Er soll Aufmerksamkeit schaffen, die laut einer neuen Forsa-Umfrage auch dringend nötig ist. Demnach hat gut ein Drittel der befragten Ärztinnen und Ärzte angegeben, dass sie während ihres Medizinstudiums nicht gelernt haben, dass sich Erkrankungen bei Frauen und Männern unterschiedlich äußern können. Heute sind bis zu 250 Soldaten im Norden von München und im südlichen Kreis Freising unterwegs. Das ist allerdings kein Ernstfall, sondern ein sogenannter Orientierungsmarsch. Die Gruppen sind unter anderem im Bereich um den Speichersee Ismaning oder in der Nähe von Garching unterwegs. Immer aktuell informiert, das waren die 089 Kult-Nachrichten.
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18: Uns ist nichts gemeldet, ihr habt freie Fahrt.
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18: Auswärts werdet ihr geblitzt in der Auenstraße nach dem Waldeplatz.
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14: Der Sommer geht munter weiter. 15 Sonnenstunden haben wir heute drin. Dazu 27 Grad in der Spitze. Und der Wettertrend für München und Umgebung. Morgen geht's genauso schön weiter. Am Samstag machen sich dann die ersten Gewitter zu uns auf den Weg.
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16: Ist alles entspannt auf den Straßen. Uns ist nichts gemeldet. Ihr habt freie Fahrt.
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16: Auswärts werdet ihr geblitzt in der Auenstraße nach dem Baldeplatz und im Landkreis Dachau in Bergkirchen in der Seegasse.
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17: Es bleibt weiterhin sommerlich mit viel Sonne, aber heute wird es nicht mehr ganz so heiß mit 27 Grad. Und der Wettertrend für München und Umgebung. Morgen geht es genauso schön weiter. Erst am Samstag gibt es dann die ersten Hitzegewitter.
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18: Mit Moritz Einzel, grüß Gott. Vielen Menschen fällt es zunehmend schwer, im Internet echte Informationen von Fake News zu unterscheiden. Eine Umfrage des Digitalverbands Bitkom zeigt, 9 von 10 Menschen in Deutschland stoßen im Netz auf Falschinformationen. Alarmierend, jeder Zweite hat schon mal etwas weitergeleitet, obwohl es Zweifel gab, dass der Inhalt wahr ist. Durch künstliche Intelligenz werden Täuschungen immer schwieriger zu entlarven. In München und Leipzig sollen Standorte der Holocaust-Gedenkstätte Yad Vashem entstehen. Der Antisemitismusbeauftragte der Bundesregierung Klein freut sich darüber. Der Rheinischen Post hat er gesagt, das zeige das große Vertrauen, das in Israel Deutschland gegenüber bestehe. Gerade Bayern sei bei der Erinnerungskultur sehr gut aufgestellt und in den neuen Bundesländern sei es wichtig, Rechtspopulisten entgegenzuwirken, die einen Schlussstrich unter die deutsche Vergangenheitsbewältigung ziehen wollten. Wer im Osten lebt und in Rente ist, hat im Schnitt deutlich weniger Geld als im Westen. Das zeigen Zahlen des Statistischen Bundesamtes. Ostrentner kommen auf gut 25.000 bis 26.000 Euro im Jahr, Westrentner auf fast 30.000 Euro. Das sind also mehrere tausend Euro Unterschied. Und das gilt für Männer wie Frauen. Angefragt hatte die Zahlen die Partei BSW. Die 12-jährige Luise aus Freudenberg war vor gut 3 Jahren mit zahlreichen Messerstichen getötet worden. Die Täterinnen, 2 andere minderjährige Mädchen. Sie müssen nun Schmerzensgeld an die Familie des Opfers zahlen, hat das Landgericht Koblenz in einem Zivilprozess geurteilt. Den Eltern und der Schwester stehen demnach 125.000 Euro zu, plus Bestattungs- und Anwaltskosten. Einen Strafprozess gab es nicht, weil die Täterinnen 12 und 13 Jahre alt waren und damit nicht strafmündig. Tennisprofi Jan-Lennard Struff hat den Einzug in die dritte Runde der French Open verpasst. Der 36-Jährige verlor gegen den portugiesischen Qualifikanten Jaime Faria in 3 Sätzen. Der Weltranglistendritte Alexander Zverev ist damit der einzige männliche deutsche Tennisprofi, der noch in Paris dabei ist. Bei den Frauen steht noch Tamara Korpatsch in Runde 3.
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3: Alles im grünen Bereich, uns ist nichts gemeldet. Ihr habt freie Fahrt.
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3: Einwärts werdet ihr geblitzt in der Schäftlarnstraße.
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12: Der Sommer geht munter weiter. 15 Sonnenstunden haben wir heute drin, dazu 27 Grad in der Spitze. Und der Wettertrend für München und Umgebung. Morgen geht's genauso schön weiter. Am Samstag machen sich dann die ersten Gewitter zu uns auf den Weg.
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14: Plant mal eine Viertelstunde mehr ein auf dem mittleren Ring zwischen der Donnersberger Brücke und der Landshuter Allee.
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14: Einwärts werdet ihr geblitzt in der Schäftlandstraße und auswärts in Moosach in der Eininger Straße.
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1: Seid ihr bereit für ein Mitsing-Event in München? Sing Along, ja, das große Mitsing-Event lädt ein, gemeinsam mit Hunderten von Menschen die größten Hits der 80er und frühen 90er zu singen und lässt vergessene Erinnerungen wieder aufleben. Das Ganze im Filmcasino München. 22 Euro Eintritt, 20 Uhr geht's los. Schauen wir ins Deutsche Theater, da gibt's den kleinen Horrorladen. 19:30 geht's los, 29 Euro Eintritt. Seid ihr bereit für einen Abend voll schwarzer Humor, mitreißender Musik und überraschenden Wendungen? Ja, dann lasst euch in das schrägste Blumengeschäft aller Zeiten entführen. Mit Der kleine Horrorladen kommt das weltbekannte und aber auch bissige wie schmissige Broadway-Musical von Alan Menken und Howard Ashman in einer brandneuen Inszenierung auf die Bühne in München.
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12: Es bleibt weiterhin sommerlich mit viel Sonne, aber heute wird es nicht mehr ganz so heiß mit 27 Grad. Und der Wettertrend für München und Umgebung. Morgen geht es genauso schön weiter. Erst am Samstag gibt es dann die ersten Hitzegewitter.
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13: Mit Julia Kafka. Grüß Gott. Und schon wieder trifft es die Familien in München. Reporterin Alexandra Goralska. Nach der Ankündigung, dass der kostenlose Kindergarten gestrichen werden soll, will die Stadt nun die Preise für Ferien- und Familienpass anheben. Und das deutlich.
12: Richtig, und das teilweise um 40%. Der Familienpass soll demnach statt bisher 6 Euro in Zukunft 10 Euro kosten. Die Ferienpässe werden für alle Altersgruppen um 2 Euro erhöht. Die Verwaltung erhofft sich dadurch Mehreinnahmen von 130.000 Euro pro Jahr. Familien in München und der Region sollen durch das Angebot eigentlich finanziell entlastet werden. Zum Beispiel gibt es mit den Pässen freien Eintritt in die Schwimmbäder und Ermäßigungen für Tier- und Wildparks.
13: Temu ist inzwischen fast jedem ein Begriff. Jetzt muss der Online-Händler eine Strafe in Höhe von 200 Millionen Euro zahlen. Die EU-Kommission hat die Strafe verhängt, weil Temu die Risiken und Schäden für Verbraucher nicht richtig eingeschätzt hat. So seien zum Beispiel sehr viele Ladegeräte mangelhaft gewesen und zu viele Babyspielzeuge hätten zu viele Chemikalien enthalten. In München soll ein Bildungszentrum der Holocaust-Gedenkstätte Yad Vashem entstehen. Es handelt sich um den ersten Ableger der Gedenkstätte in einem anderen Land. Das Bildungszentrum soll die jüdische Perspektive in der deutschen Erinnerungskultur stärken. Hier bei uns in der Region wird es in Zukunft ein Volksfest weniger geben. Das Erdinger Frühlingsfest findet nicht mehr statt. Grund sind die hohen Kosten. Gleichzeitig kommen zu wenig Besucher, sagt der Veranstalter. Allein damit die Veranstaltung am ersten Tag starten kann, fallen Kosten von bis zu 80.000 Euro an. 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
14: Uns ist nichts gemeldet. Ihr habt freie Fahrt.
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14: Einwärts werdet ihr geblitzt in der Isar-Vorstadt, in der Geierstraße und im Landkreis Fürstenfeldbruck in Eichenau in der Hauptstraße.
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19: Der Sommer geht munter weiter. 15 Sonnenstunden haben wir heute drin. Dazu 27 Grad in der Spitze. Und der Wettertrend für München und Umgebung. Morgen geht's genauso schön weiter. Am Samstag machen sich dann die ersten Gewitter zu uns auf den Weg.
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10: Servus, liebe Autofahrer. Wir haben einen neuen Unfall auf dem Mittleren Ring beim Heckenstallertunnel Richtung Giesing. Da aktuell eine Viertelstunde die rechte Spur ist blockiert.
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10: Geblitzt wird in Neuhausen auf der Wendel-Dieterich-Straße und im Landkreis Freising in Dietersheim am Ortseingang von Neufahren kommend.
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13: Es bleibt weiterhin sommerlich mit viel Sonne, aber heute wird es nicht mehr ganz so heiß mit 27 Grad. Und der Wettertrend für München und Umgebung. Morgen geht es genauso schön weiter. Erst am Samstag gibt es dann die ersten Hitzegewitter.
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14: Mit Julia Kafka, grüß Gott. Autofahrer in Deutschland fahren aktuell wieder etwas lieber an die Tankstelle. Die Spritpreise sind nicht zuletzt dank des Tankrabatts gesunken. Doch der soll Ende Juni auslaufen und Bundesverkehrsminister Schnieder ist skeptisch, ob er verlängert wird. Irgendwann komme der Staat an seine Grenzen, sagte er. Mit dem Tankrabatt sparen Autofahrer aktuell knapp 17 Cent pro Liter. In deutschen Krankenhäusern werden fast doppelt so viele Menschen mit Hautkrebs behandelt als noch vor 20 Jahren. 2024 waren es mehr als 120.000 Hautkrebspatienten, die stationär behandelt wurden. 95% mehr als 2004. Das teilte das Statistische Bundesamt mit. Mit dem Alter steigt das Hautkrebsrisiko. Falschinformationen im Netz sind für die große Mehrheit der Menschen in Deutschland alltäglich geworden. 9 von 10 Menschen stoßen auf absichtlich verbreitete, falsche oder irreführende Infos. Das geht aus einer repräsentativen Umfrage des Digitalverbands Bitkom hervor. Egal ob Bücher, Lampen, Fahrräder oder Radios, bald gehen in der Hohenzollernstraße zum letzten Mal solche Secondhand-Schätze über die Ladentheke. Der Pop-Up-Store der Halle 2 des Abfallwirtschaftsbetriebs schließt am 27. Juni nach 2 Jahren seine Türen. Schon ab dem kommenden Dienstag startet der große Abverkauf. Das Projekt kam laut Stadt gut an, war aber von Anfang an zeitlich begrenzt. Immer aktuell informiert, das waren die 089 Kult-Nachrichten.
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15: Servus, liebe Autofahrer. Längster Stau ist auf dem Mittleren Ring zwischen Luise-Kieselbach-Tunnel und Kandi-Platz nach einem Unfall auf der rechten Spur und wegen der neuen Baustelle da in Giesing aktuell 20 Minuten mehr. Sonst nichts gemeldet, der übliche Feierabendverkehr.
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15: Altstadt, Maximiliansplatz und B388 in Erding steht einer.
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12: Der Sommer geht munter weiter. 15 Sonnenstunden haben wir heute drin. Dazu 27 Grad in der Spitze. Und der Wettertrend für München und Umgebung. Morgen geht's genauso schön weiter. Am Samstag machen sich dann die ersten Gewitter zu uns auf den Weg.
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14: Servus, liebe Autofahrer. Längster Stau ist auf dem Mittleren Ring zwischen Luise-Kieselbach-Tunnel und Candy-Platz nach einem Unfall auf der rechten Spur und wegen der neuen Baustelle da in Giesing. Aktuell 20 Minuten mehr. Sonst nichts gemeldet, der übliche Feierabendverkehr.
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14: Altstadt, Maximiliansplatz und B388 in Erding steht einer.
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12: Es bleibt weiterhin sommerlich mit viel Sonne, aber heute wird es nicht mehr ganz so heiß mit 27 Grad. Und der Wettertrend für München und Umgebung. Morgen geht es genauso schön weiter. Erst am Samstag gibt es dann die ersten Hitzegewitter.
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13: Mit Julia Kafka. Grüß Gott. Und schon wieder trifft es die Familien in München. Reporterin Alexandra Goralska. Nach der Ankündigung, dass der kostenlose Kindergarten gestrichen werden soll, will die Stadt nun die Preise für Ferien- und Familienpass anheben. Und das deutlich.
12: Richtig, und das teilweise um 40%. Der Familienpass soll demnach statt bisher 6 Euro in Zukunft 10 Euro kosten. Die Ferienpässe werden für alle Altersgruppen um 2 Euro erhöht. Die Verwaltung erhofft sich dadurch Mehreinnahmen von 130.000 Euro pro Jahr. Familien in München und der Region sollen durch das Angebot eigentlich finanziell entlastet werden. Zum Beispiel gibt es mit den Pässen freien Eintritt in die Schwimmbäder und Ermäßigungen für Tier- und Wildparks.
13: Temu ist inzwischen fast jedem ein Begriff. Jetzt muss der Online-Händler eine Strafe in Höhe von 200 Millionen Euro zahlen. Die EU-Kommission hat die Strafe verhängt, weil Temu die Risiken und Schäden für Verbraucher nicht richtig eingeschätzt hat. So seien zum Beispiel sehr viele Ladegeräte mangelhaft gewesen und zu viele Babyspielzeuge hätten zu viele Chemikalien enthalten. In München soll ein Bildungszentrum der Holocaust-Gedenkstätte Yad Vashem entstehen. Es handelt sich um den ersten Ableger der Gedenkstätte in einem anderen Land. Das Bildungszentrum soll die jüdische Perspektive in der deutschen Erinnerungskultur stärken. Hier bei uns in der Region wird es in Zukunft ein Volksfest weniger geben. Das Erdinger Frühlingsfest findet nicht mehr statt. Grund sind die hohen Kosten. Gleichzeitig kommen zu wenig Besucher, sagt der Veranstalter. Allein damit die Veranstaltung am ersten Tag starten kann, fallen Kosten von bis zu 80.000 Euro an. Immer aktuell informiert. 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
14: Servus, liebe Autofahrer. Weiterhin absoluter Hotspot. Der mittlere Ring zwischen Sendling und Giesing wegen der Baustelle an der Candidstraße. Da aktuell eine halbe Stunde mehr. Und noch ein neuer Unfall auf der A8 Richtung Stuttgart zwischen Sulzenmoos und Odelshausen. Da 10 Minuten.
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14: Geblitzt wird in Thalkirchen auf der Schäftlandstraße und B471 im Landkreis Fürstenfeldbruck bei Geiselbolach.
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11: Der Sommer geht munter weiter. 15 Sonnenstunden haben wir heute drin. Dazu 27 Grad in der Spitze. Und der Wettertrend für München und Umgebung. Morgen geht's genauso schön weiter. Am Samstag machen sich dann die ersten Gewitter zu uns auf den Weg.
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13: Servus, liebe Autofahrer. Längster Stau weiterhin 20 Minuten plus. Und zwar auf dem Mittleren Ring zwischen Luise-Kieselbach-Tunnel und dem Candidplatz wegen der Baustelle dort. Sonst alles normal.
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13: Geblitzt wird im Hasenbergl auf der Schleißheimer Straße und im Landkreis Starnberg in Wesslingen am Seefeld.
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9: Es bleibt weiterhin sommerlich mit viel Sonne, aber heute wird es nicht mehr ganz so heiß mit 27 Grad. Und der Wettertrend für München und Umgebung. Morgen geht es genauso schön weiter. Erst am Samstag gibt es dann die ersten Hitzegewitter.
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10: Mit Julia Kafka. Grüß Gott. Und schon wieder trifft es die Familien in München. Reporterin Alexandra Goralska. Nach der Ankündigung, dass der kostenlose Kindergarten gestrichen werden soll, will die Stadt nun die Preise für Ferien- und Familienpass anheben. Und das deutlich.
9: Richtig, und das teilweise um 40%. Der Familienpass soll demnach statt bisher 6 Euro in Zukunft 10 Euro kosten. Die Ferienpässe werden für alle Altersgruppen um 2 Euro erhöht. Die Verwaltung erhofft sich dadurch Mehreinnahmen von 130.000 Euro pro Jahr. Familien in München und der Region sollen durch das Angebot eigentlich finanziell entlastet werden. Zum Beispiel gibt es mit den Pässen freien Eintritt in die Schwimmbäder und Ermäßigungen für Tier- und Wildparks.
10: Temu ist inzwischen fast jedem ein Begriff. Jetzt muss der Online-Händler eine Strafe in Höhe von 200 Millionen Euro zahlen. Die EU-Kommission hat die Strafe verhängt, weil Temu die Risiken und Schäden für Verbraucher nicht richtig eingeschätzt hat. So seien zum Beispiel sehr viele Ladegeräte mangelhaft gewesen und zu viele Babyspielzeuge hätten zu viele Chemikalien enthalten. In München soll ein Bildungszentrum der Holocaust-Gedenkstätte Yad Vashem entstehen. Es handelt sich um den ersten Ableger der Gedenkstätte in einem anderen Land. Das Bildungszentrum soll die jüdische Perspektive in der deutschen Erinnerungskultur stärken. Hier bei uns in der Region wird es in Zukunft ein Volksfest weniger geben. Das Erdinger Frühlingsfest findet nicht mehr statt. Grund sind die hohen Kosten. Gleichzeitig kommen zu wenig Besucher, sagt der Veranstalter. Allein damit die Veranstaltung am ersten Tag starten kann, fallen Kosten von bis zu 80.000 Euro an. Immer aktuell informiert. 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
11: Servus, liebe Autofahrer. Wir haben eine Sperrung im Feierabendverkehr und zwar in Bogenhausen, die Prinzregentenstraße zwischen Richard-Strauß- und Steinhauser-Straße. Die ist nach einem Unfall dicht, wenn es geht um Fahrt das Ganze. Sonst längster Stau zwischen Luise-Kieselbach-Tunnel und Kandi-Platz auf dem Ring wegen der Baustelle bei Giesing. Aktuell 20 Minuten mehr.
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11: Geblitzt wird in Nymphenburg auf der nördlichen Auffahrtsallee und am Flughafen steht einer am Nordring.
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3: Der Sommer geht munter weiter. 15 Sonnenstunden haben wir heute drin, dazu 27 Grad in der Spitze. Und der Wettertrend für München und Umgebung. Morgen geht's genauso schön weiter. Am Samstag machen sich dann die ersten Gewitter zu uns auf den Weg.
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4: Mit Felix Kröckel. Guten Abend. Bavaria Film steht vor einem großen Umbau. Das traditionsreiche Unternehmen will Studios und Produktionen in Zukunft getrennt führen. Grund sind weniger Aufträge und zu hohe Kosten in der Filmbranche. Die Führung hofft so auf mehr Tempo und weniger Bürokratie. Gleichzeitig setzt die Branche auf neue Filmförderung und internationale Produktionen, damit bei uns in München wieder mehr gedreht wird. In zwei Wochen startet die Fußball-WM und für viele gehören die Sportfreunde Stiller mit ihrem WM-Hit von 2006 einfach dazu. Ab heute läuft die neue Doku mit Herz in der Hand über die Münchner Band. Der Film blickt auf 30 Jahre Bandgeschichte zurück und zeigt neben großen Erfolgen auch schwierige Phasen. Die Sportfreunde sprechen dabei offen über Streit, Erschöpfung und ihre Pause. Morgen kommt einer der erfolgreichsten Schweizer Musiker zu uns nach München in die Olympiahalle. DJ Bobo steht dort im Rahmen seiner The Great Adventure Tour mit einer neuen Show auf der Bühne. Der Eurodance-Star war zuletzt vor 3 Jahren bei uns in München. Er gehört zu den international erfolgreichsten Acts seines Genres und füllt seit Jahrzehnten große Hallen in ganz Europa. Es gibt nur noch wenige Tickets für das Konzert zu haben.
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6: Servus, liebe Autofahrer. Wir haben weiterhin die Sperrung im Bogenhausen auf der Prinzregentenstraße zwischen Richard Strauss und Steinhauser Straße nach einem Unfall. Wenn es geht um Fahrtes zum Beispiel über die Einsteinstraße. Ansonsten noch ein paar Reste vom Feierabendverkehr, maximal 5 Minuten plus.
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6: Geblitzt wird in Perlach auf der Therese-Giese-Allee und in Neuried steht einer auf der Gautinger Straße.
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4: Es bleibt weiterhin sommerlich mit viel Sonne, aber heute wird es nicht mehr ganz so heiß mit 27 Grad. Und der Wettertrend für München und Umgebung. Morgen geht es genauso schön weiter. Erst am Samstag gibt es dann die ersten Hitzegewitter.
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5: Mit Stefan Schütz. Guten Abend. Falschinformationen im Internet sind für die große Mehrheit der Menschen in Deutschland mittlerweile ein alltägliches Phänomen. Das zeigt eine Studie des Digitalverbands Bitkom. Alarmierend dabei, jeder Zweite leitet Fake News auch weiter. Warum, Claudia Wächter in der Nachrichtenredaktion?
6: Ja, oft ist es, denke ich, einfach dieses, wow, guck doch mal, der Papst in der stylischen Daunenjacke, aber das ist ja noch verhältnismäßig harmlos, wenn es um Krieg geht, Hass, Gewalt, also politische Themen, da wird's heikel und das verunsichert die Leute nicht nur, sagen die Studienmacher, am Ende geht's auch um unsere Demokratie, Meinungsaustausch funktioniert einfach nicht mehr, wenn wir nicht mehr wissen, was wahr und falsch ist.
5: Die EU-Länder haben im ersten Quartal des Jahres deutlich weniger Waren in die USA exportiert, minus gut 30% im Vergleich zum Vorjahr. Trotzdem blieben die USA das wichtigste Exportziel der EU. Insgesamt gingen die Ausfuhren der Europäischen Union in Nicht-EU-Länder um 8,8% zurück. Auch die Importe nahmen ab. Hintergrund ist unter anderem der Zollstreit zwischen der EU und den USA. Wegen einer beschädigten Brücke ist der Zugverkehr an der Bahnstrecke zwischen München und Ingolstadt massiv beeinträchtigt gewesen. Doch inzwischen gab die Bahn Entwarnung. Die Begutachtung der Brücke und unserer Erkundungsfahrten sind abgeschlossen, teilte ein Bahnsprecher mit. Züge könnten den Abschnitt wieder befahren. Reisenden steht damit wieder das planmäßige Angebot im Fern- und Regionalverkehr zur Verfügung. Bei den French Open ist Tennisprofi Jannik Sinner überraschend in der zweiten Runde ausgeschieden. Bei großer Hitze hatte der Weltranglistenerste aus Südtirol körperliche Probleme und musste mehrfach eine Pause machen. Schließlich unterlag Sinner dem Argentinier Juan Manuel Cerundolo in 5 Sätzen. Die Titelchancen von Alexander Zverev könnten nun steigen, zumal auch der Zweite der Weltrangliste Carlos Alcaraz in Paris fehlt.
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7: Inzwischen alles entspannt, wir haben keine Meldungen. Gute Fahrt euch.
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7: Geblitzt wird in Haidhausen auf der Einsteinstraße und in Ebersberg steht einer auf der Münchner.
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1: Mit Stefan Schütz. Guten Abend. Knapp 4 Monate nach dem tödlichen Angriff auf einen Zugbegleiter in Rheinland-Pfalz wird ein 26-Jähriger nun wegen Mordes angeklagt. Der mutmaßliche Täter soll den Bahnmitarbeiter nach einer Fahrkartenkontrolle mit Schlägen attackiert haben, Claudia Wächter berichtet.
2: Der 26-Jährige fährt schwarz, wird bei einer Ticketkontrolle erwischt, soll den Zug verlassen und prügelt dann heftig auf den Bahnmitarbeiter ein. Das Opfer wird bewusstlos, stirbt später im Krankenhaus an einer Hirnblutung. Der mutmaßliche Täter sagt, die Staatsanwaltschaft habe die Tat gestanden, bestreitet aber einen Tötungsvorsatz.
1: Wegen illegaler Produkte hat die EU-Kommission eine Strafe in Höhe von 200 Millionen Euro gegen den chinesischen Online-Marktplatz Temu verhängt. Die Brüsseler Behörde teilte mit, das Unternehmen habe Risiken und Schäden für Verbraucher nicht ordentlich bewertet. Verbraucher in der EU stießen bei Temu mit hoher Wahrscheinlichkeit auf illegale Artikel. München bekommt ein Bildungszentrum der Holocaust-Gedenkstätte Yad Vashem und Bayerns Ministerpräsident Söder nennt das eine Ehre für den Freistaat. Jüdisches Leben gehöre fest zu Bayern, sagte Söder, und die Entscheidung zeige die enge Verbindung zur jüdischen Gemeinde und zu Israel. Der CSU-Politiker fügte hinzu, die Gräuel des Nationalsozialismus, dem bis zu 6 Millionen Juden zum Opfer gefallen sind, dürften sich nie wiederholen. USA und Iran haben sich offenbar auf einen neuen Rahmen für eine Waffenruhe geeinigt. Das berichten mehrere Medien unter Berufung auf US-Kreise. Demnach soll die bestehende Feuerpause, die seit dem 8. April gilt, aber immer wieder von beiden Seiten gebrochen wurde, um 60 Tage verlängert werden. Gleichzeitig sollen Verhandlungen über das iranische Atomprogramm aufgenommen werden. Kanada hat sich bei der Eishockey-WM in der Schweiz für die Niederlage im Olympiafinale gegen die USA revanchiert. Im WM-Viertelfinale kam der Rekordchampion gegen den Titelverteidiger und Olympiasieger zu einem 4:0 und steht am Samstag im Halbfinale. Dahin hat es auch Finnland geschafft, erstmals seit dem WM-Gewinn im Jahr 2022.
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1: Mit Katrin Steinberger. Laut Medienberichten haben US-amerikanische und iranische Unterhändler eine vorläufige Rahmeneinigung erzielt. Präsident Trump muss aber noch zustimmen. Demnach verlängern beide Seiten die Waffenruhe um 60 Tage. Der Iran verpflichtet sich, die Straße von Hormuz vollständig zu öffnen. Die USA geben im Gegenzug ihre Hafenblockade schrittweise auf. Außerdem erklärt der Iran nicht, nach einer Atombombe zu streben. 200 Millionen Euro. Diese Strafe hat die EU-Kommission der chinesischen Online-Plattform Temu aufgebrummt, wegen illegaler Produkte und Risiken für Verbraucher. Mehr dazu von Dieter Ebeling.
2: Von einem besonders schwerwiegenden Verstoß gegen EU-Regeln sprach die Kommission. 130 Millionen EU-Bürger seien bei Temu Kunden und das Risiko für sie sei zu groß. So sei ein hoher Prozentsatz von Ladegeräten mangelhaft gewesen. Zu viele Babyspielzeuge hätten zu viele Chemikalien enthalten und bei anderen habe Erstickungsgefahr bestanden.
1: Wegen einer beschädigten Brücke ist der Zugverkehr an der Bahnstrecke zwischen München und Ingolstadt massiv beeinträchtigt gewesen. Doch inzwischen gab die Bahn Entwarnung. Die Begutachtung der Brücke und Erkundungsfahrten sind abgeschlossen, teilte ein Bahnsprecher mit. Züge könnten den Abschnitt wieder befahren. Reisenden steht damit wieder das planmäßige Angebot im Fern- und Regionalverkehr zur Verfügung. Die Staatsanwaltschaft Heilbronn hat einen Mann angezeigt, weil er Bundeskanzler Merz auf Facebook als Lackaffen bezeichnet hat. Und das Amtsgericht hat jetzt einen Strafbefehl wegen Beleidigung erlassen. Der Begriff taucht in einem von fast 400 Kommentaren zu einem Kanzlerbesuch in Heilbronn auf. Die Begründung, ein sachlicher Bezug zur politischen Arbeit von Merz sei nicht erkennbar. Bei den French Open ist Tennisprofi Jannik Sinner überraschend in der zweiten Runde ausgeschieden. Bei großer Hitze hatte der Weltranglisten-Erster Südtirol körperliche Probleme und musste mehrfach eine Pause machen. Schließlich unterlag Sinner dem Argentinier Juan Manuel Cerundolo in 5 Sätzen. Die Titelchancen für Alexander Zverev könnten damit steigen, zumal auch der Zweite der Weltrangliste, Carlos Alcaraz, in Paris fehlt. 089
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1: Mit Katrin Steinberger. Seit Tagen brodeln Gerüchte um einen möglichen Kanzlertausch, weil es zwischen der SPD und der Union eher schwierig läuft. SPD-Chef und Vizekanzler Klingbeil hat jetzt aber betont, an Spekulationen will er sich nicht beteiligen.
2: Ich habe mit dem Kanzler ein Vertrauensverhältnis. Wir wissen um die Aufgabe, die vor uns steht, innenpolitisch, europapolitisch, auch international. Und daran arbeiten wir, glaube ich, beide sehr gerne und werden das auch weiterhin tun.
1: Mit Blick auf anstehende Entscheidungen ist Klingbeil zuversichtlich, dass das gelingen kann, wenn alle kompromissbereit sind. Der Tarifstreit bei der Telekom ist beigelegt. Nach einem langen Verhandlungsmarathon gibt's mehr Geld für die rund 60.000 Beschäftigten. Ab August steigt die monatliche Zulage auf 340 Euro und ab 2027 gibt es 480 Euro. Außerdem sind betriebsbedingte Kündigungen bis Ende 2028 ausgeschlossen. Wer Verdi-Mitglied ist, bekommt einen Extrabonus. In Tirol ist ein Segelflieger aus Bayern gegen eine Felswand geprallt und dabei ums Leben gekommen. Der Unfall passierte bei Ehrwald, ganz in der Nähe der bayerischen Grenze. Der 72-jährige Pilot kam aus dem Landkreis Rosenheim zu der Polizei. Wie es zu dem Unfall kam, ist noch offen. Polizei und Fachleute untersuchen jetzt den Vorfall. Bundesverkehrsminister Schneider ist skeptisch bei der Frage, ob der sogenannte Tankrabatt über den 1. Juli hinaus verlängert wird. Irgendwann komme der Staat an seine Grenzen, sagte er dem Handelsblatt. Aktuell fallen pro Liter Benzin und Diesel 17 Cent weg durch den Tankrabatt. Eingeführt wurde der, um Autofahrer und Unternehmen bei hohen Spritpreisen infolge des Iran-Konflikts zu entlasten. Das Urteil ist gefallen. Ein junger Islamist muss 15 Jahre ins Gefängnis. Der Österreicher mit nordmazedonischen Wurzeln hatte einen Anschlag auf ein Taylor Swift-Konzert im Wiener Ernst-Happel-Stadion geplant. Die Konzerte wurden damals wegen Terrorgefahr abgesagt und sorgten weltweit für Schlagzeilen. Der 21-Jährige hatte vor Gericht die Anschlagspläne gestanden und sich entschuldigt. 089
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1: Mit Katrin Steinberger. Reservisten sollen zu Übungen verpflichtet werden. Für diesen Plan bekommt Verteidigungsminister Pistorius jetzt Lob vom Präsidenten des Reservistenverbands, Bastian Ernst. Auch die Anhebung der Altersgrenze auf 68 findet er gut. Das sei ein fairer Kompromiss, sagte er jetzt gegenüber dem Redaktionsnetzwerk Deutschland, weil so erfahrene Leute länger helfen können. Eine starke Reserve sei wichtig für die Sicherheit Deutschlands, so Ernst. Auch Mittel- und Westeuropa schwitzen. Eine Hitzewelle hat die Region von Portugal über Frankreich bis Italien fest im Griff. Warm, aber angenehm ist es dagegen in Griechenland. Takis Zaphos berichtet aus Athen.
2: Hier in Athen nämlich, wo im Sommer sonst immer wieder Hitzewellen auftreten, bleiben die Temperaturen tagsüber moderat bei rund 30 Grad. Während Westeuropa unter der Hitze stöhnt, genießt man hier den Sommer ganz ohne Sauna-Effekt. Und nachts sinken die Werte auf angenehme 18 Grad, ideal für erholsamen Schlaf, wie Ärzte und Meteorologen sagen.
1: Die Menschen in Bayern haben mehr Geld im Portemonnaie. Die Reallöhne sind im ersten Quartal um fast 2% gestiegen. Das liegt daran, dass die Löhne stärker zugelegt haben als die Preise. Besonders deutliches Plus gab es in der IT-Branche und bei Banken und Versicherungen. Auch viele Geringverdiener profitieren, weil der Mindestlohn angehoben wurde. Der Iran bremst die Erwartungen. Das Rahmenabkommen mit den USA ist noch nicht fertig und auch nicht bestätigt. Das berichtet die Nachrichtenagentur Tasnim jetzt und beruft sich auf eine dem Verhandlungsteam nahestehende Quelle. Das widerspricht vorherigen Berichten aus den USA. Da hieß es, beide Seiten hätten sich auf einen Rahmen für eine neue Waffenruhe geeinigt. Demnach habe sich unter anderem der Iran verpflichtet, die Straße von Hormus vollständig zu öffnen. Norwegen steht zum ersten Mal überhaupt im Halbfinale der Eishockey-WM. Sie haben Lettland mit 2:0 besiegt. Jetzt geht's für die Norweger gegen die Schweiz, die sich mit 3:1 gegen Schweden durchgesetzt hat und weiter vom ersten WM-Titel träumt. Im zweiten Halbfinale treffen Kanada und Finnland aufeinander. 089
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1: Mit Katrin Steinberger. Wer morgen Richtung Süden fährt, zum Beispiel nach Italien, hat leider Pech. Die Brenner Autobahn wird wegen einer Demo komplett dicht gemacht. Auch für alle, die aus den Pfingstferien zurückkommen, wird's schwierig. Lea Maciulat, schon heute kann es deshalb zu Problemen kommen.
2: Ab morgen früh ist die Brenner Autobahn dicht, also werden sich schon heute viele auf den Weg machen und das dürfte direkt auf der Autobahn, aber auch drumherum für Staus und Behinderungen sorgen. Die Gemeinde Gries in Österreich will mit der Demo gegen die Verkehrsbelastung protestieren. Rund 15.000 Menschen leiden täglich unter Lärm, Feinstaub und überlasteten Straßen, lautet ihr Argument.
1: Der Tankstelleninteressenverband hält nichts von einer Verlängerung des Tankrabatts, denn das Hauptproblem bleibe. Die Konzerne melken den deutschen Markt mehr als in anderen Ländern, sagt ein Verbandssprecher der Rheinischen Post. Als Beispiel nennt er Österreich. Dort kostet Super 1,70 Euro pro Liter. Das sei auch bei uns möglich, wenn die Konzerne nicht so abkassieren würden. Die 12-Uhr-Regel für Preiserhöhungen findet der Verband dagegen sinnvoll. Die Zahl der Arbeitslosen könnte in diesem Monat wieder unter 3 Millionen liegen. Das zeigt die neue Statistik der Bundesagentur für Arbeit. Experten warnen aber, der Negativtrend am Arbeitsmarkt ist damit nicht gestoppt. Es gibt zwar keinen Absturz, aber auch keinen echten Aufschwung. Besonders in der Pflege fehlen weiterhin viele Kräfte. Die Zahlen werden heute in Nürnberg vorgestellt. In Schwandorf hat ein Feuer in einem Entsorgungsbetrieb die Einsatzkräfte stark gefordert. Die Rauchwolke war am Abend weithin sichtbar. Feuerwehr und technisches Hilfswerk waren mit an die 100 Leuten vor Ort und haben das Feuer gelöscht. Gerade laufen noch die Nachlöscharbeiten. Verletzt wurde niemand. Wie hoch der Schaden ist und warum es gebrannt hat, steht noch nicht fest. Bei den French Open ist Tennisprofi Jannik Sinner überraschend in der zweiten Runde ausgeschieden. Bei großer Hitze hatte der Weltranglisten-Erster Südtirol körperliche Probleme und musste mehrfach eine Pause machen. Schließlich unterlag Sinner dem Argentinier Juan Manuel Cerundolo in 5 Sätzen. Die Titelchancen für Alexander Zverev könnten damit steigen, zumal auch der Zweite der Weltrangliste, Carlos Alcaraz, in Paris fehlt. 089
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1: Mit Katrin Steinberger.
2: Die Preise in Deutschland werden sehr wahrscheinlich weiter steigen. Das Statistische Bundesamt gibt heute eine erste Schätzung ab zur Inflation diesen Monat, also Mai. David Riemer hat die Einzelheiten.
3: Hohe Spritpreise, das erleben wir seit Wochen an den Tankstellen und auch die Unternehmen. Sie werden die gestiegenen Preise voraussichtlich in gewissem Maße an die Verbraucher weitergeben. Da sind sich Volkswirte sicher. Konkret heißt das, wenn das Anliefern der Milch in die Molkerei mehr kostet, da die Tankfüllung mehr kostet, müssen Milchbauern und Molkereien diese Mehrkosten wieder reinholen. Den Preis für den Liter Milch zu erhöhen ist da eine Möglichkeit.
2: Der Tarifstreit bei der Telekom ist beigelegt. Nach einem langen Verhandlungsmarathon gibt's mehr Geld für die rund 60.000 Beschäftigten. Ab August steigt die monatliche Zulage auf 340 Euro und ab 2027 gibt es 480 Euro. Außerdem sind betriebsbedingte Kündigungen bis Ende 2028 ausgeschlossen. Wer Verdi-Mitglied ist, bekommt einen Extrabonus. In Tirol ist ein Segelflieger aus Bayern gegen eine Felswand geprallt und dabei ums Leben gekommen. Der Unfall passierte bei Ehrwald, ganz in der Nähe der bayerischen Grenze. Der 72-jährige Pilot kam aus dem Landkreis Rosenheim zu der Polizei. Wie es zu dem Unfall kam, ist noch offen. Polizei und Fachleute untersuchen jetzt den Vorfall. Das Urteil ist gefallen. Ein junger Islamist muss 15 Jahre ins Gefängnis. Der Österreicher mit nordmazedonischen Wurzeln hatte einen Anschlag auf ein Taylor Swift-Konzert im Wiener Ernst-Happel-Stadion geplant. Die Konzerte wurden damals wegen Terrorgefahr abgesagt und sorgten weltweit für Schlagzeilen. Der 21-Jährige hatte vor Gericht die Anschlagspläne gestanden und sich entschuldigt. Taylor Andrews aus den USA hat den Mount Everest vom Basislager aus bis zum Gipfel in unter 10 Stunden bestiegen. Das ist wohl neuer Rekord, berichtet die Fachseite Explorers Web. Er war dabei aber mit Flaschensauerstoff unterwegs und hat den alten Rekord um eine Stunde unterboten. Die Bergsteigerszene diskutiert, ob solche Zeiten überhaupt vergleichbar sind, weil viele Faktoren eine Rolle spielen. Zum Beispiel verändert sich die Route.